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1: Heute hier spricht Frank Zander. Berlin ist reich, Berlin ist arm. Berlin ist schön, Berlin ist hässlich. Ist satt und hungrig, ist nüchtern und besoffen. Aber am wichtigsten ist doch, Berlin ist meine Stadt.